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1: Der Sonntag meint's gut mit uns. Es wird den ganzen Tag schön sonnig mit nur ein paar harmlosen Wolken. Dazu 28 Grad maximal und an der Küste bis zu 23 Grad. 12 Grad sind's gerade noch in Brake im Landkreis Wesermarsch und auch 12 Grad sind's in Ritterhude im Landkreis Osterholz.
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1: Da ist tatsächlich noch gar nichts los auf den Straßen. Ich habe zumindest nichts gesehen, falls ihr was gesehen habt. Unsere kostenlose Hotline für deine Blitzer und Verkehrsupdates ist die 0800 10 22 400.
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1: Guten Morgen. Wir starten zusammen in den Tag. Es ist jetzt 7:04. Ich weiß, wir sind alle noch ein bisschen müde und deswegen wird sich jetzt der erste Kaffee gemacht und nebenbei habe ich die beste Musik für dich. Ich bin Jette. Moin.

Energy Bremen um gerade mal 7:05 am Sonntag. Es ist noch früh und deshalb lassen wir es ganz langsam und ruhig angehen. Zusammen mit Gracie Abrams und ihrem Song Look at My Life. Der klingt auch einfach wie so ein ganz entspannter Sonntagmorgen. Genau das, was wir gerade brauchen.

0: Energy Bremen um 7.12 Uhr. Wow, es ist wirklich noch früh. Und es gibt mal wieder ein neues Reality-Format. Bad Boyfriends nennt sich das Ganze und da soll den Partner mal wieder ordentlich auf den Zahn geführt werden. Larissa hat sich das Ganze angeschaut und hat jetzt die heißen Details für uns.
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2: Diese Boyfriends sind wirklich bodenlos.
3: Keine Frauen, kein Problem.
2: RTL hat mit der Show Bad Boyfriends in den Niveaukeller mal wieder noch eine Stufe tiefer gehauen.
4: Es war so, aber es war ohne Zunge, es war nur so und halt auf rum, auf blöd halt einfach.
2: Fremdgegangen, auf blöd. Na klar, ehrlicherweise und an der Stelle muss ich sagen, bitte. Nehmt es persönlich, scheinen nicht alle Teilnehmer so die Flutlichter unter den Produktionsleuchten zu sein.
5: Es ging noch vier, aber
6: es ist mir egal.
5: Es ist mir egal. Und es blieb virtuell und es wird auch. Es
6: ist mir egal.
2: Affäre ja, aber doch nur im Internet. Das zählt gar nicht.
7: Ich hab gar nichts gemacht. Gar nichts.
2: Erwachsene Männer, die sich wie Fünfjährige verhalten, die man mit Süßigkeiten erwischt hat. Die Spitze der Evolution. Scheinbar hat die Show aber auch therapeutische Fähigkeiten. Denn während sich Josh während der Dreharbeiten nicht vorstellen konnte, Kinder zu haben, hat Freundin Nasrin jetzt bekannt gegeben, dass die beiden Eltern werden. Wir wünschen den beiden natürlich alles Gute und uns, dass daraus nicht das nächste Reality-Format entsteht.
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1: 13 Grad haben wir in Nordenham im Landkreis Wesermarsch und 13 sind es auch in Schortens im Landkreis Friesland. Heute gibt es fast den ganzen Tag Sonne, nur ein paar lockere Wolken ziehen zwischendurch vorbei. Dazu gibt es bis zu 28 Grad maximal.
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1: Es ist alles frei, keine Staus, keine Sperrungen und auch Blitzer habt ihr noch nicht entdeckt. Unsere kostenlose Hotline für deine Blitzer und Verkehrsupdates ist die 0800 1022 400. Wir haben es jetzt 8:04. Ich bin Jette und ich wünsche dir einen schönen Sonntagmorgen.
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Mit Zomba geht's durch deinen Sonntag um gleich 20 vor 8. Und es ist einfach schon wieder August. Ist das nicht heftig? Wir sind mitten in der Festivalsaison, aber was geht sonst noch so im August? Am 8. August verwandelt sich die Bremer Bürgerweide in unser aller Lieblingsinsel. Der Zug hat keine Bremse. Bremen Olé, die größte Mallorca-Party in Norddeutschland mit Malestars wie Mia Julia, Julian Sommer und Lorenz Büffel. Außerdem gehen die Schulferien in Bremen und Niedersachsen am 12. August zu Ende. Das bedeutet aber auch, eure Kids werden eingeschult. Das ist natürlich ein ganz, ganz aufregender Tag. Und in Oldenburg startet am 20. August das Stadtfest mit ganz vielen Bands und DJs auf dem Schlossplatz. Also, du merkst es gibt ganz, ganz viel zu tun für uns.

0: Was machst du so in den Sommerferien? Am See chillen, Füße hochlegen? Nicht bei Familie Gummer aus Sottrum im Landkreis Rothenburg. Wir haben es gleich 7:45 am Sonntag bei Energy Bremen. Anja, André und ihr Sohn Leon wandern nämlich jeden Tag 30 Kilometer durch Deutschland für ganze 12 Tage. Step by Step to Support heißt die Aktion und dabei werden Spenden gesammelt für die Hospizarbeit Fidelius, die Bremer Krebsgesellschaft und die Deutsche Herzstiftung. Und die drei haben auf jeden Fall richtig Bock.
1: Man freut sich auf diesen ganzen Lauf, auf diese Nähe, auf die Menschen, auf das, auf diese Vorbereitung, wie allein diese Firmen, dass sie dieses Vertrauen in einen reingesteckt haben, obwohl dieses Projekt eigentlich, ja, hätte ja jeder kommen können, so nach dem Motto. Aber ja, auf die Zeit, auf alles eigentlich.
0: Wirklich wahnsinnig beeindruckende Aktion. Heute geht's los und die ersten 30 Kilometer stehen an. Das Ganze kannst du auch verfolgen. Step by Step to Support heißen die auf Instagram.

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2: Gleich gibt's hier eine kleine musikalische Umarmung für uns. Pack Yourself von Kamrat. Und so langsam werden wir jetzt mal wach. Mit Sonny Fodera und Think About Us. Beides gibt's in der nächsten halben Stunde für dich.
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3: 5:05. Ich bin Anna Löwer. Schönen guten Morgen. Eine Woche nach dem Anschlag auf den CSD in Berlin hat die queere Community ein deutliches Zeichen für Vielfalt und Toleranz gesetzt. Etwa 300.000 Menschen kamen zur großen CSD-Demo in Hamburg. Die Polizei hatte ihre Sicherheitsmaßnahmen im Vorfeld deutlich hochgefahren. Die USA und Israel wollen den Iran erstmal nicht weiter angreifen, das hat US-Präsident Trump erklärt. Demnach laufen neue Gespräche über eine mögliche Einigung. Komme es nicht schnell zu einer Vereinbarung, könnten die Angriffe aber wieder aufgenommen werden, so Trump. Die Feuerwehr hat in Bremerhaven einen Igel aus einem Drainagerohr gerettet. Das Tier war in rund 2 Metern Tiefe stecken geblieben und kam weder vor noch zurück. Nach der Befreiung wurde die Igeldame zur Untersuchung in eine Igelstation gebracht. Werder Bremen schießt sich langsam für die neue Saison warm. Die Bremer gewannen einen Test beim Zweitliga-Aufsteiger Cottbus mit 4:2. Werder startet am 22. August mit dem Pokalspiel beim Oberligisten Lüneburger SK Hansa in die neue Pflichtspielzeit.
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2: Heute wird's wieder richtig sommerlich. 28 Grad maximal dazu, ganz viel Sonne und nur ein paar harmlose Wölkchen dazu. An der Küste wird's bisschen frischer mit 23 Grad maximal. 14 Grad sind's noch in Zeven im Landkreis Rothenburg und 13 in Hatten im Landkreis Oldenburg.
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2: Da gibt's nichts zu melden, es ist immer noch frei und auch Blitzer hast du noch nicht entdeckt, falls du doch etwas sehen solltest. Unsere kostenlose Hotline für deine Blitzer und Verkehrsupdates ist die 0800 10 22 400.
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2: Einen wunderschönen guten Morgen an diesem herrlichen Sonntag. Der Tag ist noch jung und wir starten mit guter Laune rein. Die gibt's jetzt von Kamrat. Ich bin Jette. Moin!

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1: Warum heißt die berühmte Mauer in Jerusalem Klagemauer? Das ist unsere Religionsfrage der Woche, wie immer an Theologe Professor Dr. Wolfgang Reinbold aus Hannover.
2: Das ist die Westmauer des einstigen jüdischen Tempels, der im Jahr 70 zerstört wurde von den Römern im jüdischen Krieg. Von diesem Tempel ist nicht mehr viel übrig und das macht diese Mauer, die noch dasteht, in ihrer ganzen Wucht so besonders. Sie heißt offiziell Westmauer. In Israel selbst sagt man meist einfach nur die Mauer, auf Hebräisch Hakotel.
1: Und woher kommt der Name Klagemauer?
2: Der ist in vielen europäischen Sprachen üblich geworden und er kommt daher, dass Juden diese Mauer lange Zeit entweder gar nicht besuchen konnten oder unter erschwerten Bedingungen. Und so kam es, dass die Mauer viele Jahrhunderte lang nicht zuletzt ein Ort der Klage war, also der Klage über die Zerstörung des Tempels, über die Zerstreuung des jüdischen Volkes und seine Verfolgung an so vielen Orten.
1: Gibt es noch andere Bezeichnungen für die Mauer?
2: Ja, sehr interessant das arabische Wort, das enthält keine Erinnerung an den Tempel. Hier sagt man weder Klagemauer noch Westmauer, sondern man sagt Burakmauer. Und dahinter steht eine Überlieferung aus dem Leben des Propheten Mohammed. Er sei, so wird berichtet, auf seiner Himmelsreise von Jerusalem aus auf einem Tier geritten, das Burak genannt wird. Man sieht, wie so oft in Israel, schon die Namen sind politisch.
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Mit Lisa Ray und Doja Cat geht's durch deinen Sonntagmorgen bei Energy Bremen um 7:45. Vielleicht warst du ja diese Woche schon im Kino. Bei den Temperaturen ist das auf jeden Fall keine schlechte Idee. Da ist nämlich schön kühl. Und falls du den neuen Toy Story 5 Film gesehen hast, dann dürfte dir der nächste Song auf jeden Fall bekannt vorkommen. I Knew It, I Knew You von Taylor Swift. Der Song zum Film, wirklich total schön. Klingt nach Country, wie schon lange nicht mehr bei Taylor. Wirklich perfekt für einen ganz entspannten Sonntagmorgen.

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1: Wir haben 16 Grad in Heiligenfeld im Landkreis Diepholz und 16 sind es auch in Oldenburg am Schloss. Es wird den ganzen Tag schön sonnig, dazu gibt es höchstens ein paar harmlose Wolken. Maximal 28 Grad sind drin, an der Küste werden es bis zu 23 Grad.
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1: Die Straßen sind frei, nur ein Blitzer habt ihr entdeckt. In Bremen auf dem Utbremer Ring stadtauswärts Richtung A27. Vielen Dank an Jacqueline fürs Melden. Unsere WhatsApp-Nummer für deine Blitzer und Verkehrsupdates ist die 0173 680 5712. Moin, Jette ist hier und wir starten jetzt gemeinsam in den Sonntag.
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Ich glaube, an so einen Tag wie heute erinnert man sich in ein paar Jahren sehr, sehr gerne zurück. Du hörst Energy Bremen am Sonntag in den Sommerferien bei wirklich herrlichem Wetter um 8:55. Und Chris de Sarandi hat genau den richtigen Song dafür. Good Old Days heißt er. Also ich würde sagen, wir genießen diesen Sonntag jetzt richtig, damit wir ihn dann später in bester Erinnerung haben. Hier ist Chris de Sarandi mit Good Old Days.

0: 20 vor 9 am Sonntag. Und der Sonntag bringt perfektes Ausflugswetter mit für uns.
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0: Heute geht das Watt in Schlick Festival am Strand in Dangast zu Ende und nochmal mit einem richtig krönenden Abschluss. Holly Humberstone spielt das Closing des Festivals und auch in Bremen-Nord ist ordentlich was los. Beim Festival Maritim in Bremen-Fegesack kannst du dich kugelrund futtern. Dazu gibt's Live-Musik mit Shantykern, Schiffsbesichtigungen und Kinderprogrammen.
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1: Mit guter Laune starten wir in den Sonntag. Die gibt's von Peter Fox mit Zukunft Pink. Und der hier, der ist für die Summer Vibes. Save My Love von Kygo und Khalid. Beides hörst du in der nächsten halben Stunde bei uns.
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3: 5:09. Ich bin Anna Löwer. Schönen guten Morgen. Die queere Community hat deutlich gezeigt, dass sie sich nach dem CSD-Anschlag in Berlin nicht unterkriegen lässt. Zur großen CSD-Demo in Hamburg kamen rund 300.000 Menschen. Das haben Veranstalter und Polizei mitgeteilt. Beide sprachen von einem sehr friedlichen Verlauf der Großveranstaltung. Werbung mit KI-Label im Bild, ein KI-Hinweis im Nachrichtenportal oder ein KI-Wasserzeichen im perfekt getrimmten Selfie eines Influencers. Wer in der EU professionell künstliche Intelligenz nutzt, muss das ab heute klar kennzeichnen. Grund ist eine neue EU-Verordnung. Die USA und Israel wollen den Iran erstmal nicht weiter angreifen, das hat US-Präsident Trump erklärt. Demnach laufen neue Gespräche über eine mögliche Einigung. Komme es nicht schnell zu einer Vereinbarung, könnten die Angriffe aber wieder aufgenommen werden, so Trump. In Niedersachsen und Bremen nimmt die Polizei ab morgen Raser ins Visier. Die Speed Week steht an. Dabei wird nicht nur auf Autobahnen und Bundesstraßen, sondern auch vor Schulen, Kitas und Krankenhäusern geblitzt. Die europaweite Aktion läuft bis Sonntag in einer Woche und soll für mehr Sicherheit auf den Straßen sorgen.
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1: Der Sonntag zeigt sich von seiner besten Seite. Fast den ganzen Tag gibt's Sonne und nur ein paar harmlose Wolken ziehen vorbei. Dazu gibt's bis zu 28 Grad sogar und an der Nordsee bis 23 Grad. 18 Grad sind's in Hooksiel im Landkreis Friesland und 18 sind's auch in Bremen-Walle.
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1: Vorsicht auf der A28 leer Richtung Oldenburg. Zwischen Apen-Remels und Westerstede-West liegen Reifenteile. Ansonsten wird geblitzt. In Bremen auf dem Ud-Bremer Ring, stadtauswärts Richtung A27. Vielen Dank an Jacqueline fürs Melden. Unsere kostenlose Hotline für deine Blitzer- und Verkehrsupdates ist die 0800 10 22 400.
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1: Ist das schön heute? Ich würde sagen, später wird der Grill angeschmissen. Wir quatschen gleich über die unterschiedlichen Griller unter uns. Ich bin Jette und ich begleite dich durch diesen sommerlichen Sonntag. Genau 2 Minuten vor 9 haben wir es jetzt. Moin!

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0: Gerade hat er noch auf dem Perukaville komplett abgerissen und am Freitag macht er das bei uns im Studio. DJ Neptunica aus Hamburg kommt zu uns und du kannst live dabei sein. Neptunica ist auf jeden Fall hyped. Wie doll freust du dich? Erzähl mal.
2: Auf einer Skala von 1 bis 10 glaube ich eine 11, weil ich bin ein Morgenmensch und ich gehe gerne morgens schon raus, mach was und vor allem höre ich morgens auch schon sehr gerne Musik.
0: Jetzt fehlst also nur noch du. Schick uns eine Sprachnachricht an die 0173 680 5712 und sag uns, warum du unbedingt dabei sein musst. Wir stimmen uns jetzt hier schon mal ein bisschen ein. Hier ist Neptunica mit What If.
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do. Was macht man an so einem schönen Sommersonntag? Du hörst Energy Bremen um 9:15. Vielleicht ins Schwimmbad, an den See oder ein Eis essen.

0: Ganz sicher aber den Grill anschmeißen. Beim Grillen, da scheiden sich aber die Geister. Jeder macht's ein bisschen anders. Wie ist es denn bei dir? Welcher Grilltyp bist du? Eher so Typ alles mit Bier ablöschen? Oder machst du vielleicht direkt eine ganze Wissenschaft daraus?
1: Grillen ist ja nicht einfach grillen. Ein paar kleine Grundregeln muss man da schon beachten. Exakt 29 Minuten vorheizen, zum Beispiel auf 341 Grad. Kerntemperatur für das Fleisch mit genau diesem Gewicht habe ich natürlich auch schon berechnet. Und natürlich zwischendurch Kontrolle mit dem Fleischthermometer, ist ja klar. Hey, Finger weg! Das muss noch genau 4 Minuten und 21 Sekunden gegrillt werden. Aber dann können wir ganz entspannt essen.
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8: Heute haben wir wirklich Hammerwetter. Den ganzen Tag strahlt die Sonne für uns bei 28 Grad maximal. 19 Grad haben wir schon in Vollersode im Landkreis Osterholz und 19 sind es auch in Bremervörde.
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8: Die Straßen sind frei, nur ein Blitzer hat Jacqueline entdeckt in Bremen auf dem Utbremer Ring. Stadtauswärts Richtung A27. Vielen Dank dir fürs Melden, Jacqueline. Falls du auch noch was siehst, unsere WhatsApp-Nummer für deine Blitzer und Verkehrsupdates ist die 0173 685 712. Ich bin Jette, 9:55 haben wir es jetzt und wir verbringen zusammen den Sonntagmorgen mit Dave und Tams und Raindance.
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0: durch deinen Sonntag mit Energy Bremen. Kurz nach 9:30 haben wir es jetzt. Und es gibt so viele Reality-TV-Formate, ich blick da ehrlich gesagt gar nicht mehr durch. Aber Larissa aus dem Energy Bremen-Team, die zieht sich das alles rein und weiß immer, was da gerade so los ist bei den Reality-TV-Sternchen.
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2: Diese Boyfriends sind wirklich bodenlos.
3: Keine Frauen, kein Problem.
2: RTL hat mit der Show Bad Boyfriends in den Niveaukeller mal wieder noch eine Stufe tiefer gehauen.
4: Es war so, aber es war ohne Zunge, es war nur so und halt auf rum, auf blöd halt einfach.
2: Fremdgegangen, auf blöd. Na klar, ehrlicherweise und an der Stelle muss ich sagen, bitte. Nehmt es persönlich, scheinen nicht alle Teilnehmer so die Flutlichter unter den Produktionsleuchten zu sein.
5: Es ging noch vier,
6: es ist mir egal.
5: Es ist mir egal. Und es blieb virtuell und es wird auch. Es
6: mir egal.
2: Affäre ja, aber doch nur im Internet. Das zählt gar nicht.
7: Ich hab gar nichts gemacht. Gar nichts.
2: Erwachsene Männer, die sich wie Fünfjährige verhalten, die man mit Süßigkeiten erwischt hat. Die Spitze der Evolution. Scheinbar hat die Show aber auch therapeutische Fähigkeiten. Denn während sich Josh während der Dreharbeiten nicht vorstellen konnte, Kinder zu haben, hat Freundin Nasrin jetzt bekannt gegeben, dass die beiden Eltern werden. Wir wünschen den beiden natürlich alles Gute und uns, dass daraus nicht das nächste Reality-Format entsteht.
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Energy Bremen am Sonntag. Es ist gleich 9:45 und gerade haben wir This Girl von Kangs gehört. Krass, als der Song vor 10 Jahren rauskam, war ich noch in der Schule und habe mich wahrscheinlich durch Mathe und Physik gequält. Aber die Zeiten sind jetzt vorbei, zum Glück. Und auch musikalisch geht's jetzt wieder ins heutige Zeitalter mit einem brandneuen Song aus diesem Jahr. Self-Aware von Temper City, jetzt für dich bei Energy Bremen.

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0: Achtung!
1: Gleich gibt's einen absoluten Klassiker für dich. Empire State of Mind von Alicia Keys und Jay-Z. Ewig nicht gehört. Außerdem Leonie mit Don't Worry. Beides gibt's in der nächsten halben Stunde für dich.
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3: 5 vor 10. Ich bin Anna Löwer. Schönen guten Tag. Werbung mit KI-Label im Bild, ein KI-Hinweis im Nachrichtenportal oder ein KI-Wasserzeichen im perfekt getrimmten Selfie eines Influencers. Wer in der EU professionell künstliche Intelligenz nutzt, muss das ab heute klar kennzeichnen. Grund ist eine neue EU-Verordnung. Eine Woche nach dem Anschlag auf den CSD in Berlin hat die queere Community ein deutliches Zeichen für Vielfalt und Toleranz gesetzt. Etwa 300.000 Menschen kamen zur großen CSD-Demo in Hamburg. Die Polizei hatte ihre Sicherheitsmaßnahmen im Vorfeld deutlich hochgefahren. Im Zentrum von Moskau hat es offenbar einen Bombenanschlag gegeben. Russischen Medien zufolge wollte eine Frau mit dem Sprengsatz in ein Restaurant, wurde aber von einem Wachmann aufgehalten. Die beiden und ein Gast sollen ums Leben gekommen sein. Außerdem wurden zahlreiche Menschen verletzt. Die Feuerwehr hat in Bremerhaven einen Igel aus einem Drainagerohr gerettet. Das Tier war in rund 2 Metern Tiefe stecken geblieben und kam weder vor noch zurück. Nach der Befreiung wurde die Igeldame zur Untersuchung in eine Igelstation gebracht.
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1: Ich weiß doch, dass du eigentlich heute nur auf dem Sofa rumgammeln willst, aber ich würde vorschlagen, du verlagerst das Ganze nach draußen, auf den Balkon, in den Garten oder in den Park, weil den ganzen Tag gibt's ordentlich Sonne für uns. Dazu gibt's bis zu 28 Grad, an der Küste ein bisschen weniger. 20 Grad haben wir schon in Schesel im Landkreis Rothenburg und 19 in Bremen im Landkreis Cuxhaven.
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1: Die Straßen sind frei, nur geblitzt wird in Bremen auf dem Udbremer Ring stadtauswärts Richtung A27 und in Bremen-Walle auf der Bremerhavener Straße auf Höhe der Kartbahn. Vielen Dank an Jacqueline und Lorenzo fürs Melden. Falls du auch noch was sehen solltest, unsere kostenlose Hotline für deine Blitzer und Verkehrsupdates ist die 0800 10 22 400.
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1: Moin, ich bin Jette und ich begleite dich durch deinen Sonntag. Kurz vor 10 haben wir es jetzt und es ist perfektes Wetter, um heute rauszugehen und was zu erleben. Wir quatschen gleich drüber, was heute so los ist. Jetzt gibt's erstmal Leonie mit Don't Worry für euch.
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Energy Bremen um 9:07. Und wir haben es ja bisher eher ein bisschen ruhig angehen lassen an diesem Sonntagmorgen. Ich würde sagen, jetzt ist Zeit, um so richtig wach zu werden. Das geht am besten mit Bibi Rexha und ihrem Song New Religion. Ich würde sagen, oder ich lege meine Hand dafür ins Feuer, dass du so schnell noch nie deinen Frühstückstisch gedeckt hast.

0: Energy Bremen am Sonntagmorgen. Es ist 13 Minuten nach 10 und es ist wirklich crazy viel los dieses Wochenende. Was du nicht verpassen solltest, das verrate ich dir jetzt.
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0: Heute ab 15 Uhr gibt's am Weserstrand bei der kompletten Palette in Bremen den Sunny Sunday. Passender geht's ja gar nicht. Es gibt DJ-Sets und dazu Kaffee und kühle Getränke. Auch in Oldenburg wird draußen getanzt und das schon ab 10:30, also jetzt gleich schon. Am Flötenteich findet der Summer Sunday Groove statt.
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2: Mit den aktuellen Temperaturen für deinen Sonntag: 22 Grad in Bern im Landkreis Wesermarsch und auch 22 in Oldenburg-Donnerschwee. 12 Stunden Sonne gibt's heute für uns mit nur ein paar harmlosen Wölkchen. Dazu 28 Grad maximal und an der Küste ein bisschen frischer mit bis zu 23 Grad. Morgen starten wir genauso sonnig in die Woche, bei dann sogar bis zu 30 Grad maximal.
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2: Auf der A1 Osnabrück Richtung Bremen zwischen Bremen-Brinkum und Asten 4 Kilometer stockender Verkehr. Und geblitzt wird in Bremen auf dem Ut-Bremer Ring stadtauswärts Richtung A27 und in Bremen-Walle auf der Bremerhavener Straße auf Höhe der Kartbahn. Vielen Dank Jacqueline und Lorenzo fürs Melden. Unsere WhatsApp-Nummer für deine Blitzer und Verkehrsupdates ist die 0173 680 5712. Moin, ich bin Jette und ich freue mich, dass du am Start bist an diesem Sonntag.
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Energy Bremen um 11:05. Der Sonntag ist ja oft so ein bisschen so ein schläfriger Tag. Man will einfach nur chillen. Ich liebe das auch und das muss ja auch manchmal sein. Aber ich merke, dass man auch einmal hochkommen muss, um so ein bisschen Bewegung wenigstens zu bekommen. Um sich einmal aufzuraffen, braucht man natürlich die richtige Musik dazu. Und ich glaube, das hier ist der absolut passende Song dafür. Bunt mit Trippin, neu bei Energy Bremen.

0: Für viele heißt Urlaub mal so richtig chillen. Aber nicht für Familie Gummer aus Sottrum im Landkreis Rothenburg. Gleich 10:45 am Sonntag bei Energy Bremen. Anja, André und ihr Sohn Leon wandern nämlich jeden Tag 30 Kilometer durch Deutschland für ganze 12 Tage. Step by Step to Support heißt die Aktion und dabei werden Spenden für den guten Zweck gesammelt. André verrät uns, warum sie das machen und wo die Spenden hingehen.
1: Da spielt das Persönliche dann mit. In Form von der Deutschen Herzstiftung ist es so, dass Leon im Säuglingsalter ein Herzfehler hatte und am Herzen operiert wurde. Ich mittlerweile schon die dritte neue Herzklappe gekriegt haben. Ja, die Bremer Krebsgesellschaft ist aufgrund von Anjas Mutter, also meiner Schwiegermutter, die 2023 an Krebs gestorben ist. Und die Hospizarbeit Fidelius ist die Organisation, die uns damals, als Schwiegermutter erkrankt ist, zur Seite stand, beziehungsweise auch Hilfe angeboten hat und in der Anja jetzt auch ehrenamtlich tätig ist als Trauerbegleiterin und die Ausbildung halt zur Sterbebegleiterin macht.
0: Wirklich wahnsinnig beeindruckende Aktionen. Heute geht's los und die ersten 30 Kilometer stehen an. Du kannst das Ganze auch verfolgen. Step by Step to Support auf Instagram heißen sie.

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2: Mit ordentlich Schwung geht's zum Sonntagsbrunch. Mit Martin Garrix und Ed Sheeran und ihrem Song Repeated. Außerdem gibt's ja endlich ein neues Album von Ariana Grande. Deshalb spielen wir sie mit Hate That I Made You Love Me. Beides gibt's in der nächsten halben Stunde für dich.
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4: 5:11. Ich bin Anna Löwer. Schönen guten Tag. Wo KI drin steckt, muss auch KI draufstehen. In der ganzen EU gilt ab heute eine Kennzeichnungspflicht für KI-generierte Inhalte. Und zwar für kommerziell veröffentlichte Bilder, Texte oder Audios, etwa Werbung oder Beiträge von Influencern. Wer Privat-KI-Inhalte teilt, muss die nicht kennzeichnen. Eine Woche nach dem Anschlag auf den CSD in Berlin hat die queere Community ein deutliches Zeichen für Vielfalt und Toleranz gesetzt. Etwa 300.000 Menschen kamen zur großen CSD-Demo in Hamburg. Die Polizei hatte ihre Sicherheitsmaßnahmen im Vorfeld deutlich hochgefahren. Die USA und Israel greifen den Iran vorerst nicht weiter an. US-Präsident Trump sagte einmal mehr, dass sich eine neue Vereinbarung abzeichnet. Zuvor hatte er neue massive Angriffe angedroht. Der Iran warnt vor neuer Eskalation und kündigt entschlossene Gegenwehr an. In Niedersachsen und Bremen nimmt die Polizei ab morgen Raser ins Visier. Die Speed Week steht an. Dabei wird nicht nur auf Autobahnen und Bundesstraßen, sondern auch vor Schulen, Kitas und Krankenhäusern geblitzt. Die europaweite Aktion läuft bis Sonntag in einer Woche und soll für mehr Sicherheit auf den Straßen sorgen.
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2: Der Sonntag ist gut zu uns. Es wird den ganzen Tag schön sonnig mit nur ein paar harmlosen Wolken. Dazu 28 Grad maximal, an der Küste bis zu 23 Grad. 24 Grad haben wir schon in Galstedt im Landkreis Osterholz und 23 sind es in Elmendorf im Landkreis Ammerland. Morgen wird es dann genauso sonnig, aber sogar noch ein bisschen heißer bei 30 Grad maximal.
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2: Auf der A1 Osnabrück Richtung Bremen zwischen Bremen-Brinkum und Asten 4 Kilometer Stop and Go. Und geblitzt wird in Bremen auf dem Ud-Bremer Ring stadtauswärts Richtung A27 und in Bremen-Walle auf der Bremerhavener Straße auf Höhe der Kartbahn. Vielen Dank Jacqueline und Lorenzo fürs Melden. Unsere kostenlose Hotline für deine Blitzer und Verkehrsupdates ist die 0800 10 22 400.
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2: Moin, ich bin Jette und ich begleite dich durch deinen Sonntagvormittag. Ich freue mich schon richtig auf nächste Woche, denn da ist wieder Frühstücksrave bei uns im Energy Bremen Studio und du kannst auch dabei sein. Wie das geht, da quatschen wir gleich drüber. Jetzt haben wir es 2:11 und hier sind Martin Garrix und Ed Sheeran für euch.

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Ach Leute, ist das nicht schön. Wochenende, Sommerferien und so ein geiles Wetter draußen, da ist die Stimmung doch wohl top. Damit sie auch so bleibt, habe ich jetzt einen absoluten Gute-Laune-Song für dich. I Just Might von Bruno Mars bei Energy Bremen. 11:15 haben wir es jetzt.

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2: Es wird den ganzen Tag schön sonnig. Dazu gibt's höchstens ein paar harmlose Wolken. Maximal sind 28 Grad drin und an der Küste werden es bis zu 23 Grad. 23 Grad haben wir auch schon in Bremen-Fegesack und 23 Grad sind's auch in Schortens im Landkreis Friesland. Morgen wird's dann nochmal ein bisschen heißer bei 30 Grad maximal.
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2: Vorsicht auf der A29 Wilhelmshaven Richtung Oldenburg. Zwischen Zetel und Farel-Bockhorn liegt ein totes Tier. Auf der A1 in Bremen in beiden Richtungen 4 Kilometer Stop and Go vor der Baustelle auf der Weserbrücke. Und geblitzt wird in Bremen auf dem Utbremer Ring stadtauswärts Richtung A27 und in Bremen-Walle auf der Bremerhavener Straße auf Höhe der Kartbahn. Vielen Dank an Jacqueline und Lorenzo fürs Melden. Unsere WhatsApp-Nummer für deine Blitzer und Verkehrsupdates ist die 0173 685 712. Ich bin Jette und es geht durch deinen Sonntag mit Musik von Somba.
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0: Energy Bremen am Sonntag um 11:55. So, und jetzt ist es nicht mehr lang. Dann wird die Kohle angemacht, der Salat geschnibbelt und die Würste aufs Rost gelegt. Jeder grillt wahrscheinlich so ein bisschen anders. Es gibt Leute, die löschen alles mit Bier ab, welche, die eine halbe Wissenschaft draus machen. Und dann gibt's eben auch noch die Klugscheißer.
1: Also ich würde die Würstchen ja eher an den Rand legen und vielleicht das Grillrost eine Stufe runter, aber nee, mach du.
2: Okay, wieso hast du das Steak jetzt schon gewendet?
1: Grillkäse und Steak nebeneinander.
2: Okay.
1: Du grillst jetzt aber nicht zum ersten Mal, oder? Also ich frag ja nur, ne?
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Es ist Wochenende, viele Festivals und Partys stehen im Moment auf dem Programm. Da vergisst man schnell, Wochenende ist auch zum Entspannen da. Energy Bremen um gleich 11:45. Wir machen uns jetzt noch einen zweiten Kaffee, setzen uns entspannt in die Sonne und legen vielleicht auch mal das Handy weg. Ich habe jetzt den passenden Song dazu. Gracie Abrams mit Hit the Wall bei Energy Bremen.

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2: 5 vor 12. Ich bin Anna Löwer. Schönen guten Tag. Werbung mit KI-Label im Bild, ein KI-Hinweis im Nachrichtenportal oder ein KI-Wasserzeichen im perfekt getrimmten Selfie eines Influencers. Wer in der EU professionell künstliche Intelligenz nutzt, muss das ab heute klar kennzeichnen. Grund ist eine neue EU-Verordnung. Bundesaußenminister Wadephul fordert, dass die EU-Außengrenzen besser geschützt werden. Nach dem Ansturm von Migranten auf die spanische Exklave Ceuta in Nordafrika muss das absolute Priorität haben, sagte er der Bild am Sonntag. Das Thema beschäftigt am Dienstag auch die EU-Innenminister in einer Sondersitzung. Die queere Community hat deutlich gezeigt, dass sie sich nach dem CSD-Anschlag in Berlin nicht unterkriegen lässt. Zur großen CSD-Demo in Hamburg kamen rund 300.000 Menschen. Das haben Veranstalter und Polizei mitgeteilt. Beide sprachen von einem sehr friedlichen Verlauf der Großveranstaltung. Die Feuerwehr hat in Bremerhaven einen Igel aus einem Drainagerohr gerettet. Das Tier war in rund 2 Metern Tiefe stecken geblieben und kam weder vor noch zurück. Nach der Befreiung wurde die Igeldame zur Untersuchung in eine Igelstation gebracht.
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3: Der Sonntag zeigt sich wirklich von seiner besten Seite. Fast den ganzen Tag Sonne, nur ein paar harmlose Wolken ziehen vorbei. Dazu gibt es bis zu 28 Grad, an der Nordsee bis 23 Grad. 23 Grad haben wir auch gerade in Fischerhude und auch in Bremen-Findorf sind es 23 Grad. Morgen wird es dann noch krasser, 30 Grad kriegen wir und dazu Sonne pur.
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4: Sonnig ist es und ein paar Wolken gibt es gerade und es bleibt auch bis zum Nachmittag schön trocken. Da kommt richtig Sommerfeeling auf. Dazu werden es maximal 25 Grad in Bremerhaven. Morgen dann deutlich mehr Wolken, ab und zu kann noch mal Regen dabei sein und die Höchstwerte liegen bei 29 bis 33 Grad.
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4: Nichts los auf den Straßen, aktuell freie Fahrt.
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0: 5 vor 1. Ich bin Anna Löwer. Schönen guten Tag. Wo KI drin steckt, muss auch KI draufstehen. In der ganzen EU gilt ab heute eine Kennzeichnungspflicht für KI-generierte Inhalte. Und zwar für kommerziell veröffentlichte Bilder, Texte oder Audios, etwa Werbung oder Beiträge von Influencern. Wer Privat-KI-Inhalte teilt, muss die nicht kennzeichnen. Bundesaußenminister Wadephul fordert, dass die EU-Außengrenzen besser geschützt werden. Nach dem Ansturm von Migranten auf die spanische Exklave Ceuta in Nordafrika muss das absolute Priorität haben, sagte er der Bild am Sonntag. Das Thema beschäftigt am Dienstag auch die EU-Innenminister in einer Sondersitzung. Die queere Community hat deutlich gezeigt, dass sie sich nach dem CSD-Anschlag in Berlin nicht unterkriegen lässt. Zur großen CSD-Demo in Hamburg kamen rund 300.000 Menschen. Das haben Veranstalter und Polizei mitgeteilt. Beide sprachen von einem sehr friedlichen Verlauf der Großveranstaltung. Die USA und Israel wollen den Iran erstmal nicht weiter angreifen, das hat US-Präsident Trump erklärt. Demnach laufen neue Gespräche über eine mögliche Einigung. Komme es nicht schnell zu einer Vereinbarung, könnten die Angriffe aber wieder aufgenommen werden, so Trump.
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0: Sonnig ist es und ein paar Wolken gibt es gerade und es bleibt auch bis zum Nachmittag schön trocken. Da kommt richtig Sommerfeeling auf. Dazu werden es maximal 25 Grad in Bremerhaven. Morgen dann deutlich mehr Wolken, ab und zu kann noch mal Regen dabei sein und die Höchstwerte liegen bei 29 bis 33 Grad.
1: Energy Bremen Verkehr.
2: Es gibt gerade keine Staus, man kommt entspannt durch.
1: Okay.

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1: Sonnig ist es und ein paar Wolken gibt es gerade und es bleibt auch bis zum Nachmittag schön trocken. Da kommt richtig Sommerfeeling auf. Dazu werden es maximal 25 Grad in Bremerhaven. Morgen dann deutlich mehr Wolken, ab und zu kann noch mal Regen dabei sein und die Höchstwerte liegen bei 29 bis 33 Grad.
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2: Es gibt gerade keine Staus, man kommt ganz entspannt durch.
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0: 5 vor 2. Ich bin Lisa Schwarzkopf. Schönen guten Tag. Wo KI drinsteckt, muss auch KI draufstehen. In der ganzen EU gilt seit heute eine Kennzeichnungspflicht für KI-generierte Inhalte. Und zwar für kommerziell veröffentlichte Bilder, Texte oder Audios, etwa Werbung oder Beiträge von Influencern. Eine Woche nach dem Anschlag auf den CSD in Berlin hat die queere Community ein deutliches Zeichen für Vielfalt und Toleranz gesetzt. Etwa 300.000 Menschen kamen zur großen CSD-Demo in Hamburg. Die Polizei hatte ihre Sicherheitsmaßnahmen im Vorfeld deutlich hochgefahren. In Niedersachsen und Bremen nimmt die Polizei ab morgen Raser ins Visier. Die Speedweek steht an. Dabei wird nicht nur auf Autobahnen und Bundesstraßen, sondern auch vor Schulen, Kitas und Krankenhäusern geblitzt. Die europaweite Aktion läuft bis Sonntag in einer Woche und soll für mehr Sicherheit auf den Straßen sorgen. 4 Tage lang wurde durchgerockt. Jetzt steht für 85.000 Besucher des Wacken Open Airs die Heimreise an. Polizei und Rettungsdienst ziehen eine positive Bilanz. Größere Zwischenfälle gab es nicht. Wacken ist eines der größten Heavy-Metal-Festivals der Welt.
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2: Sonnig ist es und ein paar Wolken gibt es gerade. Und es bleibt auch bis zum Nachmittag schön trocken. Da kommt richtig Sommerfeeling auf. Dazu werden es maximal 25 Grad in Bremerhaven. Morgen dann deutlich mehr Wolken. Ab und zu kann noch mal Regen dabei sein. Und die Höchstwerte liegen bei 29 bis 33 Grad.
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3: Vorsicht auf der A28 Oldenburg Richtung Bremen. Zwischen Delmenhorst-Deichhorst und Delmenhorst-Adelheide liegt verlorene Ladung auf der Autobahn. Und Vorsicht auf der B6 in Bremen, das ist die Oldenburger Straße. Zwischen Woltmershausen, Hohentorshafen und Bremen-Neustadt steht ein kaputtes Auto.
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4: Sonnig ist es und ein paar Wolken gibt es gerade und es bleibt auch bis zum Nachmittag schön trocken. Da kommt richtig Sommerfeeling auf. Dazu werden es maximal 25 Grad in Bremerhaven. Morgen dann deutlich mehr Wolken, ab und zu kann noch mal Regen dabei sein und die Höchstwerte liegen bei 29 bis 33 Grad.
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5: Auf der 28 leer Richtung Oldenburg. Achtung, zwischen Westerstede und Bad Zwischenahn West liegen Gegenstände auf der Autobahn.
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0: 5 vor 3. Ich bin Lisa Schwarzkopf, schönen guten Tag. Werbung mit KI-Label im Bild, ein KI-Hinweis im Nachrichtenportal oder ein KI-Wasserzeichen im perfekt getrimmten Selfie eines Influencers. Wer in der EU professionell künstliche Intelligenz nutzt, muss das seit heute klar kennzeichnen. Hintergrund ist eine neue EU-Verordnung. Bundesaußenminister Wadephul fordert, dass die EU-Außengrenzen besser geschützt werden. Nach dem Ansturm von Migranten auf die spanische Exklave Ceuta in Nordafrika muss das absolute Priorität haben, sagte er der Bild am Sonntag. Das Thema beschäftigt am Dienstag auch die EU-Innenminister. Mit einer Wasserpistole hat ein Mann in Bremen eine Polizistin bedroht. Der 21-Jährige richtete das Spielzeug während einer Verkehrskontrolle auf die Beamtin und sagte, auch er habe eine Waffe. Die Polizei stellte die Wasserpistole sicher. Verletzt wurde niemand. Die Menschen in Deutschland greifen seltener zu Cola, Limo und Co. Letztes Jahr wurden pro Kopf im Schnitt rund 123 Liter Erfrischungsgetränke getrunken. Das sind 2 Liter weniger als im Jahr davor, hat die Wirtschaftsvereinigung Alkoholfreie Getränke ausgerechnet. Immer beliebter werden Leitprodukte.
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2: Sonnig ist es und ein paar Wolken gibt es gerade und es bleibt auch bis zum Nachmittag schön trocken. Da kommt richtig Sommerfeeling auf. Dazu werden es maximal 25 Grad in Bremerhaven. Morgen dann deutlich mehr Wolken, ab und zu kann auch mal Regen dabei sein und die Höchstwerte liegen bei 29 bis 33 Grad.
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3: Auf der 28 Oldenburg Richtung Leer. Achtung, zwischen Oldenburg-Harentor und dem Dreieck Oldenburg-West gab es einen Unfall.

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1: Sonnig und wolkig ist es heute Nachmittag und es bleibt trocken. Dazu werden bis zum Abend 24 Grad in Wilhelmshaven. Morgen hängen dann deutlich mehr Wolken am Himmel. Ab und zu kann es auch mal regnen. Die Höchstwerte liegen bei 29 bis 33 Grad.
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1: Auf der 28 Oldenburg Richtung Leer. Vorsicht, zwischen Oldenburg-Harentor und dem Dreieck Oldenburg-West gab es einen Unfall.
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0: 5 vor 4. Ich bin Lisa Schwarzkopf, schönen guten Tag. Wo KI drinsteckt, muss auch KI draufstehen. In der ganzen EU gilt seit heute eine Kennzeichnungspflicht für KI-generierte Inhalte. Und zwar für kommerziell veröffentlichte Bilder, Texte oder Audios, etwa Werbung oder Beiträge von Influencern. Im Berliner Tiergarten soll heute an die Opfer des CSD-Anschlags erinnert werden. Am Tatort gibt es eine Mahnwache. Bei dem islamistischen Anschlag war letzte Woche eine Frau getötet worden. 31 weitere Menschen wurden verletzt. Die Betroffenen sollen schnelle finanzielle Hilfe bekommen. Im Krieg zwischen den USA und dem Iran gibt es erneut widersprüchliche Aussagen. US-Präsident Trump hatte neue Angriffe ausgesetzt. Er begründete das damit, dass der Iran und andere Staaten in der Region ihn darum gebeten hätten. Der Iran weist das jetzt zurück. Diese Aussage sei nichts als eine neue Lüge. In Niedersachsen und Bremen nimmt die Polizei ab morgen Raser ins Visier. Die Speedweek steht an. Dabei wird nicht nur auf Autobahnen und Bundesstraßen, sondern auch vor Schulen, Kitas und Krankenhäusern geblitzt. Die europaweite Aktion läuft bis Sonntag in einer Woche und soll für mehr Sicherheit auf den Straßen sorgen.
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2: Sonnig und wolkig ist es heute Nachmittag und es bleibt trocken. Dazu werden bis zum Abend 24 Grad in Wilhelmshaven. Morgen hängen dann deutlich mehr Wolken am Himmel. Ab und zu kann es auch mal regnen. Die Höchstwerte liegen bei 29 bis 33 Grad.
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2: Auf der A28 Oldenburg Richtung Leer. Achtung, da hat es zwischen Oldenburg-Harentor und dem Dreieck Oldenburg-West einen Unfall gegeben.
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7: Sonnig und wolkig ist es heute Nachmittag und es bleibt trocken. Dazu werden bis zum Abend 24 Grad in Wilhelmshaven. Morgen hängen dann deutlich mehr Wolken am Himmel. Ab und zu kann es auch mal regnen. Die Höchstwerte liegen bei 29 bis 33 Grad.
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7: Nichts los auf den Straßen in Bremen. Aktuell ist alles frei.
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1: 5:05. Ich bin Lisa Schwarzkopf. Schönen guten Tag. Werbung mit KI-Label im Bild, ein KI-Hinweis im Nachrichtenportal oder ein KI-Wasserzeichen im perfekt getrimmten Selfie eines Influencers. Wer in der EU professionell künstliche Intelligenz nutzt, muss das seit heute klar kennzeichnen. Hintergrund ist eine neue EU-Verordnung. Die Union will nach dem islamistischen Anschlag auf den CSD in Berlin Tempo bei schärferen Gesetzen machen. Fraktionschef Frei drängt in der Bild darauf, dass noch in diesem Monat etwas passiert. Zuletzt hatte sich Innenminister Dobrindt dafür ausgesprochen, beispielsweise mehr auf elektronische Fußfesseln zu setzen. Stress macht Berufstätige in Deutschland immer häufiger krank. Auf 100 Versicherte kamen zuletzt fast 120 Ausfalltage. Das sind so viele wie noch nie, sagt die kaufmännische Krankenkasse. Gründe sind unter anderem Überstunden, Geldsorgen und Konflikte im Job. Der niedrige Pegel der Donau sorgt in Ungarn dafür, dass das einzige Atomkraftwerk des Landes abgeschaltet worden ist. Das AKW konnte nicht mehr ausreichend mit dem Donauwasser gekühlt werden. Es ist das erste Mal seit Jahrzehnten, dass die Anlage vollständig abgeschaltet wurde.
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2: Sonnig und wolkig ist es heute Nachmittag und es bleibt trocken. Dazu werden bis zum Abend 24 Grad in Wilhelmshaven. Morgen hängen dann deutlich mehr Wolken am Himmel. Ab und zu kann es auch mal regnen. Die Höchstwerte liegen bei 29 bis 33 Grad.
0: Energy Bremen Verkehr.
2: Auf der A27 Bremen Richtung Walsrode. Achtung, zwischen Verden-Ost und Walsrode-West liegen Gegenstände auf der Autobahn.
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1: Sonnig und wolkig ist es heute Nachmittag und es bleibt trocken. Dazu werden bis zum Abend 24 Grad in Wilhelmshaven. Morgen hängen dann deutlich mehr Wolken am Himmel. Ab und zu kann es auch mal regnen. Die Höchstwerte liegen bei 29 bis 33 Grad.
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1: Es gibt gerade keine Staus. Man kommt entspannt durch.
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0: 5 vor 6. Ich bin Lisa Schwarzkopf, schönen guten Abend. Wo KI drinsteckt, muss auch KI draufstehen. In der ganzen EU gilt seit heute eine Kennzeichnungspflicht für KI-generierte Inhalte. Und zwar für kommerziell veröffentlichte Bilder, Texte oder Audios, etwa Werbung oder Beiträge von Influencern. Hass und Gewalt dürfen niemals das letzte Wort haben. Unter diesem Motto wird in diesen Minuten an die Opfer des Berliner CSD-Anschlags erinnert. Am Tatort im Tiergarten gibt es eine Mahnwache. Bei dem islamistischen Anschlag waren eine Frau getötet und 31 weitere Menschen verletzt worden. In beliebten Touristenregionen in Europa brennt es weiter. So sind in Griechenland mehrere Waldbrände immer noch außer Kontrolle, darunter einer in der Nähe der Hauptstadt Athen. In Frankreich hatte sich die Waldbrandlage zuletzt entspannt. In Spanien helfen jetzt auch deutsche Einsatzkräfte beim Löschen. Die Feuerwehr hat in Bremerhaven einen Igel aus einem Drainagerohr gerettet. Das Tier war in rund 2 Metern Tiefe stecken geblieben und kam weder vor noch zurück. Nach der Befreiung wurde die Igeldame zur Untersuchung in eine Igelstation gebracht.
1: Energy Bremen Wetter. Sonnig und trocken ist es heute Abend, nur ein paar Wolken sind dabei und in der Nacht geht's runter auf 12 Grad in Oldenburg. Morgen wird's dann deutlich wolkiger, ab und zu kann's auch mal regnen. Dazu werden es um die 32 Grad.
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1: Nichts los auf den Straßen, aktuell freie Fahrt.
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Hey Leute, schönes Wochenende. Ich bin Carina, freue mich, dass ihr mit dabei seid bei den Energy Euro Hot 30. Und wenn ihr jetzt am Wochenende einfach ein bisschen entspannen wollt, dann gönnen wir uns doch die nächsten 2 Stunden die 30 Top-Hits aller Energy-Stationen in Europa. Und wir checken ab, wer ist vielleicht gerade so reingerutscht, wer ist neu dabei und vielleicht gibt es da sogar eine neue Nummer 1. Das alles finden wir jetzt raus und dafür fangen wir hinten an bei Platz 30. Und da landen 2 DJs, die bekannt dafür sind, dass sie einfach unnormal gute Live-Acts sind. Nämlich 2 DJs, bei denen man weiß, wenn die auf der Bühne stehen, dann steht keiner mehr still. Alle tanzen und gehen komplett ab. Und das eine ist DJ und Producer Gordo aus den USA. Und auf der anderen Seite haben wir aus den Niederlanden Reinier Sonnefeld. Und die zwei, die haben sich, glaube ich, einen richtigen Spaß gemacht und zusammen im Studio gehockt und einfach mal die Sau rausgelassen. Genauso klingt auch dieser Song und der Titel passt auch noch perfekt dazu. Loco Loco, diese Woche unser Podcast.

Immer die besten neuen Hits gibt's hier bei uns bei Energy. Schön, dass ihr mit dabei seid. Und wenn zwei absolute Gute-Laune-Menschen zusammen einen Song machen, dann kann das doch nur ein Gute-Laune-Song werden, oder? Und genauso ist es passiert bei Loi und David Puentes. Die beiden haben den Song auch schon einzeln bei ihren Shows jeweils performt, aber auch schon einmal zusammen, nämlich beim Perucaville. Checkt das mal ab, gerne auf Instagram. Und den Song, den bekommt ihr jetzt hier bei uns ganz neu. Gold

Happy Weekend, Leute. Ich hoffe, ihr habt bisher ein richtig schönes Wochenende. Vielleicht treibt es euch ja auch zu dem ein oder anderen Festival. Vielleicht ja auch sogar genau an diesem Wochenende. Ich meine, wir stecken ja noch mittendrin in der Festivalsaison. Die letzten zwei Wochen Tomorrowland mit eins der größten Festivals überhaupt. Und da war Oliver Heldens mit am Start. Und allein, wenn man sich aktuell seine Insta-Page anschaut, ey, es ist alles voll mit Tomorrowland-Content. Das gibt ja auch verdammt viel her. Also so geil, wie diese Bühnen da aussehen. Boah, das ist wirklich allein fürs Auge schon unheimlich nice, aber auch für die Ohren. Da hat er nämlich unter anderem seine aktuelle Single Lady Hear Me Tonight performt. Und ihr feiert die auch extrem, denn sie landet bei uns diese Woche in den Energy Euro Hot 30 auf Platz

30, 9. Leute, ich hoffe, ihr habt bisher ein richtig schönes Wochenende. Und wenn ihr mal neue Musik auf eurer Playlist braucht, dann habe ich jetzt genau das Richtige für euch. Mistassy. Falls ihr ihn noch nicht kennt, dann wird es jetzt ganz dringend Zeit. Er ist Produzent und DJ aus Norddeutschland, heißt eigentlich Simon Michaelis, hat sich dann aber für seinen DJ-Namen als Mistassy entschieden. Und er macht eigentlich Mucke, die man super geil am Wochenende hören kann. Irgendwie ein bisschen melancholisch, trotzdem Club. Sound. Ich lieb's. Und eine ganz neue Single hat er jetzt am Start und die bekommt ihr natürlich hier bei uns bei Energy. Sometimes

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2: Na Leute, wie schaut's bei euch mit Urlaub aus? Seid ihr vielleicht gerade im Urlaub oder plant ihr Urlaub oder zählt ihr sehnsüchtig die Tage bis zum nächsten Urlaub? Falls ihr noch ein bisschen Reiseinspo braucht, dann könntet ihr mal bei Sarah Larsen vorbeischauen. Die liefert ein bisschen Inspo, die ist generell sehr viel unterwegs, aber vor allem auch die richtige Musik dazu. Sie hat einen Song, der gleich ein ganzer Lifestyle-Trend ist, Euro Summer. Für alle, die so gar nicht im Bilde sind, was das für ein Hype ist auf TikTok zum Beispiel, ich erkläre es mal kurz. Also das beschreibt eigentlich den klassischen romantisierten Urlaub mit Freunden an irgendeiner mediterranen Küste wie in Italien, Spanien oder Frankreich. Also einfach richtig gutes Leben, gute Zeit und ein bisschen Spaß haben. Und das ist auch der Vibe von ihrem Song zusammen mit Shakira. Und den gibt's jetzt diese Woche 5 Plätze nach oben geklettert auf Platz 23, Euro Summer.

schönes Wochenende, ihr Lieben. Freue mich, dass ihr mit dabei seid hier bei den 30 Top-Hits aller Energy-Stationen in Europa. Wenn ihr euch jetzt ein Reiseziel, völlig egal, was das kostet, für eure Flitterwochen aussuchen könntet, wo wäre das? Also bei mir ganz, ganz oben steht Hawaii und dann so Bahamas, Karibik. Taylor Swift und Travis Kelce, die haben ja vor kurzem geheiratet. Dann hat man lange jetzt nichts von denen gehört. Also liegt die Vermutung nahe, dass sie vielleicht gerade in den Flitterwochen sind. Ich könnte mir vorstellen, dass die auch auf den Bahamas oder so ganz gut aufgehoben sind. Oder vielleicht was ganz Wildes, so irgendwie, was weiß ich, Antarktis oder so. Ich traue ihnen alles zu. Egal, gedanklich sind wir jetzt alle mal einfach im Urlaub und am besten irgendwo in der Karibik. Und dazu gibt es jetzt die Single von Taylor Swift, Elizabeth Taylor, diese Woche bei uns auf

Happy Weekend, Leute. Schön, dass ihr mit dabei seid. Immer die besten neuen Hits gibt's hier bei uns bei Energy. Und jetzt haben wir was ganz Neues von einer Girl Group, nämlich Cat's Eye. Die kennt ihr wahrscheinlich von ihrem Mega-Hit Gabriella. Und die haben jetzt ein bisschen was vor. Und das ist nicht gerade wenig. Da steht einiges an, zum Beispiel ein eigener Dokumentarfilm in den deutschen Kinos sogar. Dann gibt's eine Netflix-Serie von ihnen. Bald gehen sie auch noch auf Welttournee und bringen noch eine neue EP raus. Und auf dieser neuen EP am 14. August kommt die, heißt Wild, gibt's auch eine ganz neue Single, die übrigens unter anderem von Ed Sheeran geschrieben wurde. Animal heißt sie.

0: 5 vor 7. Ich bin Lisa Schwarzkopf, schönen guten Abend. Werbung mit KI-Label im Bild, ein KI-Hinweis im Nachrichtenportal oder ein KI-Wasserzeichen im perfekt getrimmten Selfie eines Influencers. Wer in der EU professionell künstliche Intelligenz nutzt, muss das seit heute klar kennzeichnen. Hintergrund ist eine neue EU-Verordnung. Bundesaußenminister Wadephul fordert, dass die EU-Außengrenzen besser geschützt werden. Nach dem Ansturm von Migranten auf die spanische Exklave Ceuta in Nordafrika muss das absolute Priorität haben, sagte er der Bild am Sonntag. Das Thema beschäftigt am Dienstag auch die EU-Innenminister. Mit einer Wasserpistole hat ein Mann in Bremen eine Polizistin bedroht. Der 21-Jährige richtete das Spielzeug während einer Verkehrskontrolle auf die Beamtin und sagte, auch er habe eine Waffe. Die Polizei stellte die Wasserpistole sicher. Verletzt wurde niemand. Hitze und Trockenheit machen dem Rhein weiter zu schaffen. Unter anderem in Köln und Bonn haben die Pegel neue Tiefststände erreicht. Wegen des außergewöhnlichen Niedrigwassers können Frachtschiffe nur deutlich weniger Ladung transportieren oder gar nicht mehr fahren. Auch Touristendampfer sind betroffen.
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Jetzt sind wir schon mittendrin angekommen hier bei den 30 Top-Hits aller Energy-Stationen in Europa, nämlich auf Platz 15. Und da finden wir Olivia Rodrigo. Jetzt ist es mittlerweile schon über einen Monat her, dass ihr neues Album You Seem Pretty Sad for a Girl So in Love rausgekommen ist. Und das kommt wirklich gut an. Eigentlich ist Olivia aber eher der Typ, der so Sachen wie Trennung, Herzschmerz, Flirts, alles was mit Liebe zu tun hat, nur in ihren Songs zum Thema macht. Aktuell ist sie damit aber auch wieder in den Schlagzeilen unterwegs. Also falls ihr wissen wollt, wie das Liebesleben von Olivia Rodrigo gerade aussieht, müsst ihr nur kurz googeln, da findet ihr gerade genug. Denn sie wurde in New York händchenhaltend mit irgendeinem Investor gesehen. Wir interessieren uns jetzt erstmal nur für Olivias Musik und die landet, wie gesagt, mittendrin bei uns. Platz 15 geht an Drop Dead. 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

Happy Weekend, ihr Lieben. Ich hoffe, ihr lasst es euch gut gehen und ihr habt diese Woche schon richtig schönes Sommerwetter genossen. Passend zum Sommerwetter haben wir jetzt eine Single, und zwar auf Platz 11 von The Bowser. Das ist ein norwegisches Trio. Die haben sonst eigentlich eher norwegische Musik gemacht und sich so ein bisschen am norwegischen Markt orientiert. Mittlerweile haben sie den internationalen Durchbruch geschafft und jetzt einen Song, der wirklich perfekt zum Sommer passt, der aber, Fun Fact, nicht bei heißen Temperaturen entstanden ist, sondern mitten in einem Schneesturm bei minus 15 Grad. Aber die Jungs haben sich scheinbar gedanklich an den Strand katapultiert und zu so einer richtig schönen Beachparty. Da passt er perfekt dazu. Und den gibt's jetzt hier bei uns, Platz 11 diese Woche, The Bowser mit Magnetic.

Immer die besten neuen Hits gibt's hier bei uns bei Energy. Schön, dass ihr mit am Start seid. Und wir dürfen uns freuen, denn Ariana Grande hat endlich ihr neues und achtes Studioalbum Petal rausgebracht. Generell bei ihr gerade sehr, sehr viel los. Sie ist jetzt wieder mit ihrem Ex Ricky Alvarez zusammen, war dick und fett in den Schlagzeilen. Und sie hat tatsächlich Klage eingereicht gegen unbekannte Hacker, die vorab Songs von ihr released haben. Und jetzt konzentrieren wir uns auf das neue Album von ihr, denn das ist mal was ganz anderes. Es ist komplett anders als das letzte, Eternal Sunshine. Bisschen dunkler, bisschen verwegener und generell spricht sie auch ein paar Themen an, die sie sonst eher auslässt. Es geht darum, persönliche Schwierigkeiten zu überwinden und negative Energien einfach mal loszulassen. Bisschen auch im Rage-Modus, muss man sagen. Deshalb ganz viel Spaß jetzt mit ihrem neuen Track vom neuen Album Petal.

wunderschönes Wochenende wünsche ich euch. Ich bin Carina. Schön, dass ihr mit am Start seid bei den 30 Top-Hits aller Energy-Stationen in Europa. Und wir sind mittlerweile schon sehr weit vorne angekommen, nämlich auf Platz 5. Und da finden wir Alex Warren. Bei dem könnte man eigentlich denken, der ist so in den letzten Zügen seiner Tour und danach gönnt er sich erstmal eine Auszeit, entspannt ein bisschen. Pustekuchen. Er bringt am 28. August sein neues Album Wild Child raus. Und davon kennen wir schon den ein oder anderen Song, unter anderem Fever Dream. Und der landet bei uns diese Woche auf Platz 5.

Ihr Lieben, wir sind schon wieder ganz vorne angekommen bei den Energy Euro Hot 30, nämlich auf Platz 1. Und das ist diese Woche ein neuer Platz 1. Baby Rexa hat es an die Spitze geschafft. Und vor allem hat sie es auch bei mir auf die For You-Page geschafft. Da ist sie gerade dauerhaft zu sehen. Sie ist nämlich bei super vielen Festivals mit am Start und performt da mit richtig krasser Laser-, Nebel-, Bühnenshow-, Tanzeinlagen. Sieht wirklich fett aus. Und das wird die ganze Zeit gepostet und landet halt bei mir auf Social Media. Ich finde es richtig, richtig nice. Und deshalb freue ich mich sehr, dass sie diese Woche unser neuer Platz 1 ist mit ihrem Song New Religion. Die

39. Immer die besten neuen Hits gibt's hier bei uns bei Energy. Und jetzt machen wir eine kleine Zeitreise zurück in die 2010er. Denn da waren diese beiden Interpreten ultra erfolgreich. Wir haben einmal Trove Lo, damals 2014 mit ihrem Hit Habits. Und Stromae, Allons en Danse, 2010. Und die zwei, ja, die haben sich gedacht, ey, ganz ehrlich, was damals funktioniert hat, machen wir einfach nochmal und auch noch zusammen. Die beiden haben jetzt einen ganz neuen Track am Start und den bekommt ihr natürlich hier bei uns. Das Ganze heißt Des Fleurs und der klingt so.

0: 5 vor 8. Ich bin Lisa Schwarzkopf, schönen guten Abend. Wo KI drinsteckt, muss auch KI draufstehen. In der ganzen EU gilt seit heute eine Kennzeichnungspflicht für KI-generierte Inhalte. Und zwar für kommerziell veröffentlichte Bilder, Texte oder Audios, etwa Werbung oder Beiträge von Influencern. Die Union will nach dem islamistischen Anschlag auf den CSD in Berlin Tempo bei schärferen Gesetzen machen. Fraktionschef Frei drängt in der Bild darauf, dass noch in diesem Monat etwas passiert. Zuletzt hatte sich Innenminister Dobrindt dafür ausgesprochen, beispielsweise mehr auf elektronische Fußfesseln zu setzen. Hass und Gewalt dürfen niemals das letzte Wort haben. Unter diesem Motto ist heute an die Opfer des Berliner CSD-Anschlags erinnert worden. Rund 3000 Menschen waren bei der Mahnwache im Tiergarten dabei, darunter Berlins Bürgermeister Wegner. Bei dem islamistischen Anschlag waren eine Frau getötet und 31 weitere Menschen verletzt worden. Die Feuerwehr hat in Bremerhaven einen Igel aus einem Drainagerohr gerettet. Das Tier war in rund 2 Metern Tiefe stecken geblieben und kam weder vor noch zurück. Nach der Befreiung wurde die Igeldame zur Untersuchung in eine Igelstation gebracht.
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